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4: Ich habe auch keine Ahnung. 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
0: Ich weiß nicht, ob das da inhaltlich besser
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3: Oder hör Jazzmusik.
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3: Natürlich.
2: Ja, okay.
3: Lelele. Ich bleib lieber bei Lelele und Lalala und ha, ha, ha, ha, ha, ja, mit Lloyd und Lil Wayne U. Das ist Home of Hip-Hop und R&B hier.

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1: Hier gibt's nicht nur Hip-Hop und R&B-Musik, hier gibt's auch die Fun-Facts zu zum Beispiel diesem Track hier von Nelly.
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1: Nee, weiß ich nicht.
2: Ladies, Fellas, Friends, wenn ihr gerade mit euren Kids im Auto seid, bitte mal ganz kurz leiser drehen. 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
3: Ah!
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1: mit Michelle. Der mutmaßliche Attentäter vom Berliner CSD ist tot. Er ist am Abend von der Polizei bei einem Einsatz in einer Kleingartenanlage von der Polizei erschossen worden. Das sagt Polizeisprecher Florian Naht.
2: Der Tatverdächtige ist hier mit einer Stichwaffe bewaffnet auf die Kräfte zugelaufen. Deshalb kam es hier zum polizeilichen Schusswaffengebrauch.
1: Es geht dabei um Abdul B. Er war 21 Jahre alt, Deutscher mit libanesischer Abstimmung. Er soll am Wochenende mit einem Transporter in eine Menschenmenge am Rande des Christopher Street Days im Tiergarten gefahren sein. Eine Frau starb, 29 Menschen wurden verletzt. Die gute Nachricht, es sind inzwischen alle außer Lebensgefahr. Der Schock bleibt aber bei vielen. Berlins regierender Bürgermeister Kai Wegner versucht Hoffnung zu machen.
3: Berlin war bunt. Berlin hat gezeigt, wie vielfältig, wie offen diese Stadt ist. Sie hat einmal mehr gezeigt, dass Berlin die Stadt der Freiheit ist. Und bunt eine schöne Farbe.
1: Am Brandenburger Tor hat sich gestern die queere Community versammelt und Blumen niedergelegt. Obwohl der mutmaßliche Attentäter jetzt tot ist, wird weiter ermittelt. Denn er war polizeibekannt und wurde erst im Mai aus dem Jugendarrest entlassen. Er soll versucht haben, sich der Terrororganisation Islamischer Staat anzuschließen. Es wird wohl bald einen neuen Verkehrsminister geben. Der bisherige parlamentarische Geschäftsführer der Unionsfraktion, Steffen Bilger, soll es werden. Heute soll er offiziell vorgeschlagen werden. Damit endet ein tagelanges Hin und Her. Denn der bisherige Verkehrsminister, Patrick Schnieder, hatte schon am Donnerstag mitgeteilt, dass er entlassen worden sei. Er hat schon in Barbie, Crazy Stupid Love und Drive mitgespielt. Jetzt übernimmt Ryan Gosling die Hauptrolle in Ghost Rider. Das hat Marvel bekannt gegeben. In Ghost Rider geht es um einen Motorrad-Stuntfahrer, der seine Seele an den Teufel verkauft hat. Der neue Film mit Ryan Gosling soll dann 2028 in die Kinos kommen.

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0: Hallo, guten Morgen an diesem Montag. Ihr hört Big Mo's Morning Show mit mir, Franzi. Und ihr merkt schon, es fühlt sich heute irgendwie nicht so richtig an, einfach zur Tagesordnung überzugehen. Wir werden euch heute mit den neuesten Entwicklungen zum Terroranschlag vom CSD versorgen und das den ganzen Tag. Und wir verstehen auch, dass viele von euch sich nach diesen furchtbaren Nachrichten Ablenkung und Zerstreuung wünschen. Die wollen wir euch auch geben. Aber wir wollen hier vorher nochmal den Opfern des Anschlags unser unendliches Mitgefühl aussprechen, den Angehörigen und den Hinterbliebenen. Und wir wollen euch sagen, dass wir jetzt noch enger zusammenstehen. Für den Schutz der queeren Community, für Zusammenhalt, für Vielfalt, für Sichtbarkeit, gegen Hass, gegen Hetze, gegen Gewalt, gegen rechte Politik, die diesen Anschlag für ihre eigenen Zwecke instrumentalisiert, und gegen Islamophobie. Wir zitieren einmal Barbie Breakout, sie hat gestern bei der Andacht am Brandenburger Tor gesprochen: Lasst euch nicht von den Taten einer Extremideologie in die Arme einer anderen Extremideologie treiben. Wir halten uns hier gegenseitig fest durch diese Tage, auch hier bei KISS. Wir trauern gemeinsam, dann kämpfen wir gemeinsam. Und in unserer Playlist wollen wir das heute feiern, und zwar mit genau den Hymnen, die noch viel länger auf dem CSD hätten weiterlaufen sollen am Samstagabend, nachdem er abgebrochen wurde. Und das machen wir heute hier den ganzen Tag. Und deswegen klingt es heute ein bisschen anders. Lady Gaga und Born This Way. Jetzt hier für euch auf KISS FM.
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0: Schön, dass ihr da seid an diesem Montagmorgen, an dem sich irgendwie alles ein bisschen anders anfühlt. Big Mo's Morning Shows an mit mir, Franzi. Es war so ein wunderschönes, fröhliches, buntes Fest der Liebe und der Toleranz hier bei uns in Berlin am Samstag. Bis dann gegen 22 Uhr mitten im Tiergarten ein Mann mit einem weißen Transporter in eine Menschenmenge gefahren ist, eine Frau getötet hat und viele andere Menschen teils schwer verletzt. Der Attentäter ist inzwischen tot und alles, was ihr wissen müsst über das Attentat beim CSD, hört ihr jetzt in den News von Michelle.
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2: Mit Michelle. Es liegen ganz viele Blumen vor dem Brandenburger Tor in Berlin und Schilder, auf denen steht zum Beispiel: Liebe ist stärker als Hass. Seit dem Abend wissen wir, dass der mutmaßliche CSD-Attentäter tot ist. Die Polizei hat ihn in einer Kleingartenanlage in Spandau erschossen. Es handelt sich dabei um Abdul B. Er ist 21 Jahre alt, Deutscher mit libanesischen Wurzeln. Er kam erst im Mai aus der Jugendhaft, weil er versucht haben soll, sich der Terrororganisation IS anzuschließen. Am Wochenende war er dann am Rande des CSDs in eine Menschenmenge gefahren. Eine Frau ist dabei ums Leben gekommen. Bundeskanzler Friedrich Merz findet deutliche Worte.
3: Diese Straftäter, diese Extremisten haben in der Mitte unserer Gesellschaft keinen Platz. Und wir werden nicht zulassen, dass dieses Gift des Terrorismus und dieses Gift gegen unsere Freiheit weiter um sich greift in unserer Gesellschaft.
2: Eine gute Nachricht gibt es auch noch. Alle Verletzten sind inzwischen außer Lebensgefahr. Die Waldbrände in Frankreich und Spanien breiten sich immer weiter aus. In Frankreich nähern sich die Flammen der Stadt Bordeaux. Rund 220.000 Menschen sind in Sicherheit gebracht worden. Weil das Feuer immer noch außer Kontrolle ist, soll es heute ein Krisentreffen geben. Auch in Spanien kämpfen Einsatzkräfte weiter gegen die Brände. Da trifft es vor allem die Regionen rund um Madrid und Valencia. Erling Haaland ist während der Fußball-Weltmeisterschaft viral gegangen und hat für einige Memes gesorgt. Auf Instagram hat er jetzt ein Video gepostet, wie er selbst auf die ganzen Memes reagiert.
4: It's been unreal. You need to just have a laugh with the memes. People take things too personal. And that green onion looked like me. It's exactly the same.
2: Er sagt, dass viele Leute die Dinge einfach zu persönlich nehmen. Er kann über die ganzen Memes lachen.

Es fühlt sich nicht so ganz richtig an, heute einfach zur Tagesordnung überzugehen. Natürlich wollen wir euch heute mit den neuesten Entwicklungen zum Terroranschlag vom CSD versorgen und das tun wir auch den ganzen Morgen. Und viele von euch wollen natürlich auch Ablenkung und Zerstreuung, das verstehen wir auch und das wollen wir euch natürlich auch geben. Aber vor allem wollen wir hier nochmal unsere Plattform nutzen, um den Opfern des Anschlags unser unendliches Mitgefühl auszusprechen, den Angehörigen und den Hinterbliebenen. Und wir wollen euch sagen, dass wir von jetzt an nur enger zusammenstehen. Für den Schutz der queeren Community, für Zusammenhalt, für Vielfalt, für Sichtbarkeit, gegen Hass, gegen Hetze, gegen Gewalt, gegen rechte Politik, die diesen Anschlag jetzt schon benutzt, für ihre eigenen Zwecke instrumentalisiert und gegen Islamophobie. Wir halten uns hier gemeinsam fest, wir halten uns gemeinsam durch die Tage durch, wir trauern gemeinsam und dann kämpfen wir gemeinsam und unsere Playlist, die können wir verändern für euch und genau das machen wir heute und zwar mit den Hymnen, die noch viel länger hätten laufen sollen auf dem CSD, der abgebrochen werden musste. Die Songs, die vielleicht gar nicht mehr gespielt wurden, die hört ihr jetzt. Das ist Cher und Strong Enough hier auf KISS.

0: gleich 10 nach 7. Das geht euch bestimmt heute ähnlich. Auf dem Weg zur Arbeit fühlt sich irgendwie alles ganz komisch an nach dem Terroranschlag vom CSD, vom Samstag. Einfach so zur Tagesordnung übergehen können wir hier bei KISS auch nicht gut. Und deswegen haben wir uns gedacht, wir ändern heute die Playlist nochmal ein bisschen. Wir halten uns gemeinsam gegenseitig durch diese Tage, wir trauern gemeinsam und dann kämpfen wir auch gemeinsam. Und in unserer Playlist feiern wir heute genau die Hymnen und genau die Songs, die vielleicht am Samstagabend nicht mehr laufen konnten, nachdem der CSD abgebrochen wurde. Die hört ihr halt heute hier nochmal, wenn euch einer fehlt. 030 20 19 17 17. Meldet euch gerne hier bei uns. Und eine Sache vielleicht, die uns auch ganz wichtig ist. Wir stehen zusammen, wir für KISS stehen für Diversität, für Vielfalt, für Sichtbarkeit, für den Schutz der queeren Community. Und vor allem stehen wir aber gegen Hass und gegen Hetze, gegen Gewalt, gegen rechte Politik, die den Anschlag jetzt schon instrumentalisiert, was widerlich ist, und gegen Islamophobie. Dafür stehen wir von KISS FM. Wenn ihr euch hier äußern möchtet, dann macht es gerne 030 20 19 17 17. Und wie gesagt, heute klingt hier alles ein bisschen anders. Chappell Roan, Good Luck Babe. Jetzt hier für euch auf KISS.
1: Jetzt Brandenburg.

0: Wenn ihr jetzt auf dem Weg zur Arbeit seid, dann habt ihr tatsächlich einen ganz guten Moment abgepasst. Regnen soll es jetzt gerade nämlich nicht. Es bleibt aber ganz schön windig, wenig Sonne, das Ganze bei 20 Grad. Heute Nachmittag wird es dann allerdings eigentlich sogar noch ganz schön. 22 Grad sind drin. Und dann die nächsten Tage, da sieht es richtig gut aus, vor allem Richtung Ende der Woche. Donnerstag stehen hier 36 Grad auf dem Tacho. Ich hoffe, das ändert sich noch ein bisschen. Es war schon wieder ein bisschen zu warm. Aber wir knacken auf jeden Fall die 30 Grad im Laufe der Woche. Der Sommer kehrt so langsam so richtig zurück.
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0: Aktuell keine Meldung, außer natürlich auf dem Ring. Da ist es immer knackig und eklig und nur eine Spur frei. Deswegen braucht ihr da auf jeden Fall länger. Ansonsten sieht's gut aus.
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1: Ja, wie ganz, ganz viele von euch war auch ich am Wochenende auf dem CSD unterwegs und war natürlich komplett geschockt. Ich war um 19 Uhr dann schon wieder zu Hause und saß dann auf dem Sofa, als dann die News rausgekommen sind, was passiert ist. Michelle aus den News ist jetzt bei mir.
2: Guten Morgen.
1: Michelle, jetzt ist der mutmaßliche Attentäter tot. Was wissen wir über ihn?
2: Also sein Name war Abdul B., er war 21 Jahre alt, Deutscher mit libanesischen Wurzeln. Er soll am Wochenende mit einem Transporter am Rande des CSDs in die Menschenmenge gefahren sein und dabei ist dann eine Frau ums Leben gekommen und 29 Menschen sind verletzt worden. Einen Tag später wurde er dann in einer kleinen Gartenanlage in Spandau von der Polizei gefunden. Da soll er dann mit einem Messer auf die Beamten losgegangen sein und wurde dann daraufhin erschossen.
1: Das Krasse ist ja, und ich glaube, das beschäftigt auch immer viele, ist, dass der Polizei bekannt und vorbestraft war.
2: Ja, er hatte sogar einige Vorstrafen. Er war auch erst im Mai aus der Jugendhaft gekommen und die Polizei wusste auch, dass er versucht haben soll, sich der Terrororganisation IS anzuschließen. Mhm. Da gibt es jetzt natürlich richtig viel Kritik, warum seine letzte Verurteilung überhaupt nur zur Bewährung ausgesetzt wurde.
1: Und wie sind die ersten Reaktionen? Kann das schon irgendwie jemand erklären, warum das so ist?
2: Nee, so richtig hat dazu noch keiner was gesagt, aber es gab überraschend direkte Worte von Bundeskanzler Friedrich Merz.
3: Und ich möchte den Teilnehmerinnen und Teilnehmern des Christopher Street Days zurufen. Lassen wir uns nicht einschüchtern.
2: Ja, und das hat die queere Community auch nicht vor. Am Brandenburger Tor gab es gestern eine kleine Versammlung. Es liegen dort jetzt ganz viele Blumen und Schilder. Darauf steht dann zum Beispiel, Liebe ist stärker als Hass.
1: Ja, da war ich zum Beispiel gestern auch. Das war so ergreifend, da mit allen gemeinsam zu stehen.
2: Die Bilder sind auch schon so krass.
1: Ja, auf Insta ist natürlich auch alles voll. Die Leute halten jetzt erst recht zusammen, zumindest wirkt es so.
2: Ja, und es gibt sogar auch bei all dem Schlechten eine kleine Good News, denn inzwischen sind alle Verletzten außer Lebensgefahr und einige konnten sogar schon wieder aus dem Krankenhaus entlassen werden. Und so wahnsinnig schlimm das natürlich alles ist und ganz klar, Sicherheitskonzepte müssen jetzt nochmal überarbeitet werden. Aber man kann auch sagen, dass der Attentäter keine Chance gehabt hätte, direkt bis zum CSD durchzukommen.
1: Vielen Dank, Michelle, an diesem sehr, sehr, sehr schwierigen Montag, glaube ich, für uns alle. Dankeschön.

euer Montagmorgen. Es fühlt sich heute nicht so ganz richtig an, hier in Big Mo's Morning Show einfach so zur Tagesordnung überzugehen. Wir versorgen euch natürlich heute mit den neuesten Entwicklungen rund und im Terroranschlag auf dem CSD. Gleichzeitig wissen wir, dass viele von euch sich nach diesen furchtbaren Ereignissen auch nach Ablenkung sehen, nach Zerstreuung. Das möchten wir euch natürlich auch geben. Aber bevor wir das tun, einmal offiziell möchten wir den Opfern des Anschlags, ihren Angehörigen und allen Hinterbliebenen unser tiefstes Mitgefühl aussprechen vom ganzen Team. Und wir möchten eins deutlich sagen, wir stehen jetzt noch stärker gemeinsam zusammen als vorher für den Schutz der queeren Community, für Zusammenhalt, Vielfalt und Sichtbarkeit und gegen Hass und gegen Hetze. Lasst euch nicht von den Taten einer Extremideologie in die Arme einer anderen Extremideologie tragen, Leute. Tragt uns gemeinsam durch diese Tage, wir trauern, wir kämpfen und hier in der Playlist gibt es jetzt für euch die Hymnen, die wir dem CSD widmen, die vielleicht noch hätten laufen können, wenn er nicht abgebrochen worden wäre. Wenn euch noch einer einfällt, 030 20 19 17 17, dann bestimmt heute mit uns die Playlist mit. Wir lassen heute die CSD-Hymnen den ganzen Tag für euch weiterlaufen. Diana Ross und I'm Coming Out hier auf KISS.

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0: An diesem Montagmorgen, der sich ganz schwer und anders anfühlt als andere Montage. Ihr hört Big Mo's Morning Show heute mit mir, Franzi, und jetzt mit den News. Michelle hat alle Infos für euch zum Anschlag auf den CSD am Wochenende hier in Berlin.
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2: Mit Michelle. Ganz Berlin ist nach dem Anschlag auf den CSD am Wochenende immer noch unter Schock. Bundeskanzler Friedrich Merz richtet sich direkt an alle, die da waren.
3: Und wir werden nicht zulassen, dass dieses Gift des Terrorismus und dieses Gift gegen unsere Freiheit weiter um sich greift in unserer Gesellschaft.
2: Der mutmaßliche Attentäter Abdul B. ist inzwischen bei einem Polizeieinsatz am Abend erschossen worden. Das sagte Polizeisprecher Florian Naht.
4: Der Tatverdächtige ist hier mit einer Stichwaffe bewaffnet auf die Kräfte zugelaufen. Deshalb kam es hier zum polizeilichen Schusswaffengebrauch.
2: Abdul B. war am Wochenende am Rande des CSDs in eine Menschenmenge gefahren. Eine Frau ist dabei ums Leben gekommen und 29 Menschen wurden verletzt. Die gute Nachricht, alle sind inzwischen außer Lebensgefahr. Obwohl der mutmaßliche Täter jetzt tot ist, wird weiter ermittelt. Denn er war polizeilich bekannt und wurde erst im Mai aus dem Jugendarrest entlassen. Er soll versucht haben, sich der Terrororganisation Islamischer Staat anzuschließen. Es wird wohl bald einen neuen Verkehrsminister geben. Der bisherige parlamentarische Geschäftsführer der Unionsfraktion, Steffen Bilger, soll es werden. Heute soll er offiziell vorgeschlagen werden. Damit endet ein tagelanges Hin und Her. Denn der bisherige Verkehrsminister, Patrick Schnieder, hatte schon am Donnerstag mitgeteilt, dass er entlassen worden sei. Er hat schon in Barbie, Crazy Stupid Love und Drive mitgespielt. Jetzt übernimmt Ryan Gosling die Hauptrolle in Ghost Rider. Das hat Marvel mitgeteilt. In Ghost Rider geht es um einen Motorrad-Stuntfahrer, der seine Seele an den Teufel verkauft hat. Bis der neue Film mit Ryan Gosling rauskommt, dauert es aber noch ein bisschen. Das ist erst für 2028 geplant.

Schön, dass ihr da seid an diesem Montag. Fühlt sich falsch an, einfach so weiterzumachen, als wäre nichts passiert. Wir wissen, dass viele von euch trauern, fassungslos sind, genauso wie wir. Wir wissen auch, dass viele von euch sich aber jetzt auch nach einem Moment sehen, in dem sie durchatmen können. Beides darf heute seinen Platz haben. Wir halten euch über alle aktuellen Entwicklungen auf dem Laufenden hier im Laufe der Sendung. Und vorher wollen wir noch einmal vom KISS-Team aus sagen, unsere Gedanken sind bei den Opfern des Anschlags, bei den Familien, bei den Freunden und Freundinnen, bei allen, die einen geliebten Menschen verloren haben oder mit den Folgen dieser schrecklichen Tat leben müssen. Gerade jetzt müssen wir enger zusammenrücken für den Schutz der queeren Community, für Vielfalt, für Sichtbarkeit, für das Recht, frei, sicher und ohne Angst leben und lieben zu können. Und wir von KISS, wir stellen uns auch entschieden gegen Hass, gegen Gewalt, gegen jede Form von Menschenfeindlichkeit, gegen rechte Kräfte, die diesen Anschlag jetzt schon instrumentalisieren, genauso gegen Islamfeindlichkeit, denn Hass darf niemals die Antwort auf Hass sein. Wir halten uns hier gegenseitig, wir trauern gemeinsam, wir geben aufeinander Acht hier bei KISS FM und wenn die Zeit dafür gekommen ist, dann kämpfen wir gemeinsam weiter für eine freie und solidarische Gesellschaft. Und unsere Playlist heute gehört den Songs, die auf dem CSD noch hätten weiterlaufen sollen, den Hymnen der Pride, den Liedern, die für Liebe, Freiheit und Zusammenhalt stehen. 030 20 19 17 17 ist die Nummer hier zu mir. Sagt mir gerne, was ihr noch hören wollt, was hätte noch laufen sollen. Wir spielen sie heute den ganzen Tag. Jetzt hier für euch Share und Believe.

Unsere Playlist gehört heute den Songs, die auf dem CSD noch hätten laufen sollen, nachdem er abgebrochen wurde. Die Hymnen der Pride, die Lieder, die für Liebe, Freiheit und Zusammenhalt stehen. 030 20 19 17 17. Wenn ihr noch Songs habt, sagt sie uns, haut sie bitte in die Playlist rein. Weil wir werden uns niemals die Freude, den Mut und die Musik nehmen lassen. Deshalb spielen wir sie heute für euch den ganzen Tag. Jetzt Summer Jam, Billa Joe und Kilimanjaro.

0: Oh, ich bin ehrlich zu euch, es ist nicht so einfach, hier heute zu sitzen und zu moderieren. Es fühlt sich total falsch an, einfach so weiterzumachen und so Halligalli zu machen. Wir werden euch auf jeden Fall im Laufe der Show und im Laufe des Tages mit Bildern und Nachrichten vom Terroranschlag auf dem CSD weiter versorgen, mit allen Entwicklungen, allen aktuellen. Und wir trauern mit euch, sind fassungslos, sind wütend. Verstehen aber auch, dass es Leute von euch gibt, die durchatmen wollen. Ich finde, beides darf heute seinen Platz haben. Es ist okay, wenn ihr auch nach Ablenkung und Zerstreuung sucht. Und ich versuche euch jetzt ein bisschen Ablenkung und Zerstreuung zu geben, denn die Arztpraxis ist tatsächlich heute zum allerersten Mal eröffnet. Ihr kennt das? Ihr wollt an einem Montagmorgen wirklich einfach nur liegen bleiben, einfach schönen gelben Schein holen, auf ganz entspannt, relatable, aber Friedrich Merz, no, he doesn't like that.
1: Wir schaffen die telefonische Krankschreibung ab und führen die Vorlage einer Arbeitsunfähigkeitsbescheinigung ab dem ersten Krankheitstag ein. Das ist eine harte Entscheidung, das wissen wir, aber wir können uns diesen Wettbewerbsnachteil durch lange Abwesenheiten in den Unternehmen nicht länger
0: bla,
1: leisten.
0: Bla, bla, bla, holt euch den gelben Schein einfach bei uns.
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0: So sieht's aus. 200 Euro gibt's natürlich, Leute. Wir sind keine Arztpraxis, ist klar. Ich sag Arzt ist offen, aber wir sind keine Arztpraxis. Ihr kriegt natürlich einen gelben Schein Kiss Edition. Ein 200-Euro-Schein. Und den kriegt ihr einfach jetzt am Kiss Contact, wenn ihr uns eure besten Krankmachausreden schickt unter 030 20 19 17 17. Und je wilder ihr lügt, desto besser. Bitte so richtig fett in die Tasche. Schickt eine Sprachnachricht, warum ihr wirklich nicht kommen könnt heute. 030 20 19 17 17. Und in einer halben Stunde, wenn ihr euch dann mit eurer eigenen Sprachnachricht hier on air hört, dann sind das eure 200 Euro, euer gelber Schein. Und honestly, mit 200 Euro in der Tasche ist der Montag auch nur noch halb so wild. Also jetzt Sprachnachricht schicken, warum könnt ihr nicht zur Arbeit kommen? 030 20 19 17 17. Gerne kreativ. Und wer sich hier in der nächsten halben Stunde hört, klärt sich den gelben Schein. 200 Euro natürlich.

0: Try Again. Von Alia hier auf KISS. 20 nach 8 ist es an diesem Montagmorgen. Checken wir mal, wie das Wetter die Woche wird. Spoiler, es wird wieder heiß.
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0: Heute jetzt noch nicht. 22 Grad sind heute drin und eventuell auch die ein oder andere Windböe auf jeden Fall. Es soll heute nicht ganz so gemütlich werden, Richtung Nachmittag aber entsprechend entspannt. Also 20 Grad. Heute Mittag wird es, wie gesagt, ein bisschen windig. Morgen dann 24 Grad, also ganz stabiler Tag. Und dann Mittwoch 28 und Donnerstag 36 Grad. Mal gucken, ob das wirklich stimmt. Aber immerhin kommt die Sommerhitze zurück.
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1: Leute, ich lieg auf dem Boden. Ihr seid so kreativ. 0302019171 ist die Nummer für den Kiss Contact, für eure Krankschreibung. Denn wir wollen euch mit einem gelben Schein versorgen. Und mit einem gelben Schein meinen wir natürlich 200 Euro. Wir sind keine Arztpraxis. Bei uns klärt ihr euch den ganz easy, denn Friedrich Merz hat ja was dagegen.
2: Wir schaffen die telefonische Krankschreibung ab und führen die Vorlage einer Arbeitsunfähigkeitsbescheinigung ab dem ersten Krankheitstag ein. Wir können uns diesen Wettbewerbsnachteil nicht länger leisten.
1: Blabla.
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1: Na gut, da gibt's den gelben Schein halt hier bei Kiss. Und zwar, wenn ihr uns eine besonders kreative Ausrede schickt, warum ihr nicht zur Arbeit kommen könnt. Und wenn ich euch jetzt abspiele, hier mit eurer Sprachnachricht, dann sind das eure 200 Euro. Also hört ganz genau hin, wer hat sich am kreativsten heute Morgen bei uns krank gemeldet?
4: Moin, Chef. Ich wollte nur Bescheid geben, dass ich heute nicht zur Arbeit kommen kann. Ich habe gestern Abend nicht so gut gegessen, glaube ich. Irgendwie war da was faul und ich habe jetzt Bandscheibendurchfall oder dieses Hexenschiss oder wie das heißt. Und habe schon wieder irgendwie, weiß ich nicht, wieder eingeschissen. Scheiße. Ja, danke, ne? Ja, der glaubt, das ist safe jetzt. Safe, das war richtig gut, oder?
1: Waran hat sich bei uns krank gemeldet. Das Ding ist, Waran, ich entscheide das nicht. Das entscheidet immer noch die Regierung. Hören wir mal. Merz dreht am Rad für dich.
2: Wir haben das sorgfältig geprüft, ob wir das machen sollen oder nicht. Ja, wir machen es.
1: Yay!
5: Du bist ein Gewinner.
1: Auch Friedrich Merz sagt, ja, ist in Ordnung. Das sind deine 200 Euro, Waran, dein gelber Schein hier von Kiss FM. Meld dich gerne jetzt bei, ruf mal kurz durch, 030 20 19 17 17. Und ihr alle seid nicht traurig, ihr könnt euch doch morgen wieder krank melden bei uns. Das ist auch gar kein Problem, macht das gerne. Okay, Waran ist schon dran, schauen wir mal. Waran, hörst du mich schon?
4: Jo,
1: hallo, Waran. Ach Mensch, ja, sorry, du bist ja so krank. Ach, oh, ich vergessen. Ja.
4: Ja, stimmt. Das
1: geht's? Oh je. Yeah. Ja. Okay, was glaubst du, wie lange fällst du aus?
4: Das ist nur ein kleines Ding, aber 2 Wochen.
1: Nee, mach das mal lieber. Nimm dich mal lieber raus, ne? Bringt ja nichts, wenn du hier noch Leute ansteckst auf Arbeit, ne?
4: Genau.
1: Okay, Waran, dann gucken wir, dass wir das mit dem gelben Schein hinbekommen, ne? Dann mal schön wieder ab ins Bett mit dir.
4: Ja.
1: Kleine heiße Milch mit Honig oder sowas. Waran, danke fürs Mitmachen. Auch Friedrich Merz hat gesagt, das ist dein gelber Schein. Yay!
4: Ja, super.
1: Jawohl. Okay. Und ihr macht auch mit. Morgen wieder. Morgen gibt's den nächsten gelben Schein hier bei Kiss. Und jetzt für euch Chris Brown und Drake mit No Guidance.

0: Der Montagmorgen hier bei KISS, ein ganz besonderer Montag in Big Mo's Morning Show. Der Anschlag auf den CSD hat unendlich viele Menschen bei uns in der Stadt sehr, sehr tief bewegt. Diese Trauer hat auch mehrere tausend Menschen gestern zu einer Gedenkveranstaltung gezogen. Zwischenzeitlich war der Pariser Platz so voll am Brandenburger Tor, dass er von der Polizei geschlossen wurde. Ich war zum Beispiel auch mit vor Ort. Es war so krass ergreifend, da mit allen zu trauern gemeinsam. Unser Berlin-Reporter Henry Parzefall, der war vorhin tatsächlich am Tatort, wo sich der Anschlag ereignet hat. Und jetzt ist er am Brandenburger Tor für euch.
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2: Also ist schon surrealer Kontrast. Hier steht gerade noch die BSR mit einem großen Auto. Und nur 10 Meter weiter liegen hier Blumen, Regenbogen, Flaggen, kleine Botschaften, Plakate und Schilder. Queer Pride steht zum Beispiel drauf. Liebe ist Liebe, Liebe bleibt stärker. Und wo es mich jetzt hier persönlich tatsächlich einmal geschüttelt hat, ist, hier liegt so ein Paillettenkopfschmuck aus Gold. Das macht es natürlich auch ganz schön greifbar. Ganz viele Blumen. Außerdem, hier haben Menschen gestern geweint, sich umarmt und fragen sich natürlich heute weiter, warum geht es nicht, dass man in diesem Land, in dieser Stadt, egal welcher Orientierung, egal welcher Herkunft, Hautfarbe, nicht friedlich miteinander auskommen kann. Mit Diana aus den USA habe ich ganz kurz sprechen können.
3: I don't have words for it right now, to kind of be in this juxtaposition place, both in my mind and physically. We're just staying in a hotel down the road, so I thought I would walk over here this morning, because my son wasn't sleeping.
2: Sie sagt, sie ist eigentlich nur zu Besuch in der Stadt. Sie wohnt nur ein paar Meter weiter mit ihrem Sohn im Hotel, der konnte nicht schlafen, deswegen ist sie hergekommen. Sie war auch an den Festivitäten dabei, hat sie gesagt, und hat gestern hier auch die Trauerfeier mitbekommen.
3: There was just a very different energy yesterday morning. That's just kind of respect that people had, or, you know, we just saw droves of people walking down the street coming here, and it just kind of felt like people still wanted to have that hope, still wanted to have that perseverance, still had that love as a group, as a community, and it was just really beautiful to kind of feel that shift in energy.
2: Sie sagt, es war total schön zu sehen, wie hier dann gestern die Menschen zusammengekommen sind, sich nicht einschüchtern lassen von dieser Tat. Und ich glaube, das ist wahrscheinlich auch das Fazit, was man ziehen muss. Den Hass nicht siegen lassen.
0: Dankeschön, Henry. Auch wir stellen uns hier entschieden gegen den Hass, gegen die Gewalt, gegen jede Form von Menschenfeindlichkeit, gegen rechte Kräfte, die diesen Anschlag jetzt schon wieder nutzen, um ihn für die eigenen politischen Ziele zu instrumentalisieren. Genauso stellen wir uns hier von KISS gegen Islamfeindlichkeit. Hass darf niemals die Antwort auf Hass sein. Und unsere Playlist hier bei KISS, die gehört heute den Songs, die auf dem CSD nicht mehr laufen konnten, weil er abgebrochen werden musste. Den Hymnen der Pride. 030 20 19 17 17 ist die Nummer. Wenn ihr einen Song habt, der noch in die Playlist gehört, dann meldet euch gerne. Wir haben jetzt für euch David Guetta und Sia mit Titanium. Wir spielen heute den ganzen Tag für euch eure Pride-Hymnen.

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1: mit Michelle. Es liegen ganz viele Blumen vor dem Brandenburger Tor in Berlin und Schilder, auf denen steht zum Beispiel: Liebe ist stärker als Hass. Und auch Berlins regierender Bürgermeister Kai Wegner sagte nach dem Anschlag am Rande des CSDs:
2: Berlin war bunt. Berlin hat gezeigt, wie vielfältig, wie offen diese Stadt ist. Sie hat einmal mehr gezeigt, dass Berlin die Stadt der Freiheit ist und bunt eine schöne Farbe.
1: Seit dem Abend wissen wir, dass der mutmaßliche CSD-Attentäter tot ist. Die Polizei hat ihn in einer Kleingartenanlage in Spandau erschossen. Es handelt sich dabei um Abdul B. Er war 21 Jahre alt, Deutscher mit libanesischen Wurzeln. Er kam erst im Mai aus der Jugendhaft, weil er versucht haben soll, sich der Terrororganisation IS anzuschließen. Am Wochenende war er dann am Rande des CSDs in eine Menschenmenge gefahren. Bundeskanzler Friedrich Merz findet deutliche Worte:
3: Diese Taten haben nur einen Zweck. Sie wollen unsere Gesellschaft spalten. Sie wollen uns das Wichtigste nehmen, was wir haben, nämlich unsere Offenheit und unsere Freiheit.
1: Eine gute Nachricht gibt es auch noch: Alle Verletzten sind inzwischen außer Lebensgefahr. Die Waldbrände in Frankreich und Spanien breiten sich immer weiter aus. In Frankreich nähern sich die Flammen der Stadt Bordeaux. Rund 220.000 Menschen sind in Sicherheit gebracht worden. Weil das Feuer immer noch außer Kontrolle ist, soll es heute ein Krisentreffen geben. Auch in Spanien kämpfen Einsatzkräfte weiter gegen die Brände. Da trifft es vor allem die Regionen um Madrid und Valencia. Kurz nach Venedig zum Bummeln, eine Gondelfahrt machen oder zum Markusplatz gehen. Das kostet inzwischen oft Eintritt. Und genau damit hat die Stadt in diesem Jahr mehr als 5 Millionen Euro eingenommen. An bestimmten Tagen müssen Tagesgäste 10 Euro bezahlen, um nach Venedig zu kommen. Der Bürgermeister überlegt jetzt, sogar den Preis auf 50 Euro anzuheben. Denn es kommen immer noch jedes Jahr Millionen Touris nach Venedig.

0: Es ist 9 Uhr an diesem Montag. Ihr hört Kiss FM, Big Mo's Morning Show mit mir, Franzi. Und ganz ehrlich, es ist nicht... Also wenn sowas passiert, dann muss ich euch mal einmal reinholen, wie es dann abläuft. Dann ist man in der WhatsApp-Gruppe mit seinen Kollegen und Kolleginnen und sagt, was machen wir denn jetzt? Es fühlt sich irgendwie falsch an, einfach so weiterzumachen, einfach weiterzusenden, als wäre nichts passiert. Und dann geht das Brainstorming los, was wir machen können hier als KISS, um jetzt irgendwie mit dieser Tat umzugehen. Und wir haben uns dafür entschieden, dass wir uns gemeinsam mit euch gegen Hass stellen, gegen Gewalt, gegen jede Form von Menschenfeindlichkeit, gegen Rechts und auch gegen Islamfeindlichkeit. Und dass wir gemeinsam trauern, aufeinander Acht geben, zusammenstehen und unsere Playlist heute den Songs gehört, die auf dem CSD noch hätten laufen sollen, nachdem er abgebrochen wurde. Und dass die heute hier bei uns in der Playlist sind. Die Hymnen der Pride. Und deswegen geht die 9 Uhr Stunde jetzt für euch mal ganz ungewöhnlich los mit Lady Gaga und Born This Way.
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0: Ja, wie ganz, ganz viele von euch war auch ich am Wochenende auf dem CSD unterwegs und war natürlich komplett geschockt. Ich war um 19 Uhr dann schon wieder zu Hause und saß dann auf dem Sofa, als dann die News rausgekommen sind, was passiert ist. Michelle aus den News ist jetzt bei mir.
1: Guten Morgen.
0: Michelle, jetzt ist der mutmaßliche Attentäter tot. Was wissen wir über ihn?
1: Also sein Name war Abdul B., er war 21 Jahre alt, Deutscher mit libanesischen Wurzeln. Er soll am Wochenende mit einem Transporter am Rande des CSDs in die Menschenmenge gefahren sein und dabei ist dann eine Frau ums Leben gekommen und 29 Menschen sind verletzt worden. Einen Tag später wurde er dann in einer kleinen Gartenanlage in Spandau von der Polizei gefunden. Da soll er dann mit einem Messer auf die Beamten losgegangen sein und wurde dann daraufhin erschossen.
0: Das Krasse ist ja, und ich glaube, das beschäftigt auch immer viele, ist, dass der Polizei bekannt und vorbestraft war.
1: Ja, er hatte sogar einige Vorstrafen. Er war auch erst im Mai aus der Jugendhaft gekommen und die Polizei wusste auch, dass er versucht haben soll, sich der Terrororganisation IS anzuschließen. Da gibt es jetzt natürlich richtig viel Kritik, warum seine letzte Verurteilung überhaupt nur zur Bewährung ausgesetzt wurde.
0: Und wie sind die ersten Reaktionen? Kann das schon irgendwie jemand erklären, warum das so ist?
1: Nee, so richtig hat dazu noch keiner was gesagt, aber es gab überraschend direkte Worte von Bundeskanzler Friedrich Merz.
2: Und ich möchte den Teilnehmerinnen und Teilnehmern des Christopher Street Days zurufen. Lassen wir uns nicht einschüchtern.
1: Ja, und das hat die queere Community auch nicht vor. Am Brandenburger Tor gab es gestern eine kleine Versammlung. Es liegen dort jetzt ganz viele Blumen und Schilder. Darauf steht dann zum Beispiel, Liebe ist stärker als Hass.
0: Ja, da war ich zum Beispiel gestern auch. Das war so ergreifend, da mit allen gemeinsam zu stehen.
1: Die Bilder sind auch schon so krass.
0: Ja, auf Insta ist natürlich auch alles voll. Die Leute halten jetzt erst recht zusammen, zumindest wirkt es so.
1: Ja, und es gibt sogar auch bei all dem Schlechten eine kleine Good News, denn inzwischen sind alle Verletzten außer Lebensgefahr und einige konnten sogar schon wieder aus dem Krankenhaus entlassen werden. Und so wahnsinnig schlimm, dass natürlich alles ist und ganz klar, Sicherheitskonzepte müssen jetzt nochmal überarbeitet werden. Aber man kann auch sagen, dass der Attentäter keine Chance gehabt hätte, direkt bis zum CSD durchzukommen.
0: Vielen Dank, Michelle, an diesem sehr, sehr, sehr schwierigen Montag, glaube ich, für uns alle. Dankeschön.

0: 20 nach 9 an diesem Montagmorgen. Ihr hört Big Mo's Morning Show. Beyoncé und Broken Hearted Girl. Ich bin Franzi. Deutschland steht vor der nächsten Hitzewelle.
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0: Heute ist davon noch nicht so viel zu spüren, vor allem hier bei uns in Berlin nicht. 22 Grad sind heute maximal drin, jetzt sind wir gerade bei 17 Grad. Die Sonne ist immer mal wieder da, es kann auch mal windig sein. Regenschirm würde ich mal mitnehmen, just in case, auf jeden Fall.

0: Aber die nächsten Tage, da entwickelt sich was. Die nächste Hitzewelle steht bevor und sie hittet auf jeden Fall Richtung Mittwoch und Donnerstag. Da knacken wir dann wieder über 30 Grad. Und auch Nächte werden wieder richtig, richtig warm. Also holt die Ventilatoren raus, Leute.
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halb zehn an diesem Montagmorgen. Ihr hört Big Mo's Morning Show mit mir, Franzi. Und es fühlt sich irgendwie nicht so richtig an, einfach so weiterzumachen, als wäre nichts passiert. Die Bilder und die Nachrichten vom Terroranschlag auf dem CSD am Samstag, die lassen viele von euch genauso wenig los wie uns. Und wir wissen, dass ihr trauert, dass ihr fassungslos seid, dass ihr wütend seid, dass ihr Angst habt. Das alles, das teilen wir mit euch. Und wir wissen auch, dass sich einige von euch einen Moment herbeisehen, in dem sie durchatmen können. Beides darf heute seinen Platz haben. Wir halten euch hier auf KISS über die neueste Entwicklung auf dem Laufenden. Und bevor wir das tun, wollen wir einmal loswerden im Namen des ganzen Teams. Unsere Gedanken sind bei den Opfern dieses Anschlags, bei ihren Familien, ihren Freundinnen, allen, die einen geliebten Menschen verloren haben oder mit den Folgen dieser Tat leben müssen. Ihnen gilt unser tiefstes Mitgefühl. Und jetzt wollen wir einmal gemeinsam sagen, ihr seid nicht alleine. Wir rücken jetzt enger zusammen hier von KISS. Mit euch, für den Schutz der queeren Community, für Zusammenhalt, für Vielfalt, für Sichtbarkeit, für das Recht, frei, sicher und ohne Angst zu leben und lieben zu können. Und wir stellen uns gegen den Hass, der jetzt gerade wieder überall durchsickert, gegen Gewalt, gegen jede Form von Menschenfeindlichkeit, gegen Rechts, die diesen Anschlag jetzt gerade für ihre persönlichen Ziele instrumentalisieren wollen, und genauso gegen Islamfeindlichkeit. Hass darf niemals die Antwort auf Hass sein. Wir halten uns gegenseitig fest in diesen Tagen, wir trauern gemeinsam, wir geben aufeinander Acht und wenn die Zeit dafür gekommen ist, dann kämpfen wir gemeinsam weiter für eine offene, freie und solidarische Gesellschaft. Und unsere Playlist heute hier gehört den Songs, die auf dem CSD noch hätten laufen sollen, die nicht mehr laufen konnten, weil er abgebrochen werden musste. Die Hymnen der Pride, die laufen heute hier für euch nochmal auf KISS FM, die Lieder, die Liebe, Freiheit und Zusammenhalt thematisieren. Jetzt für euch Whitney Houston und Chaka Khan und I'm Every Woman.

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Ihr hört Kiss FM mit Alicia Keys und If I Ain't Got You und mit mir Franzi an einem Montag, der nicht einfach ist für uns alle. Wir haben uns gefragt, wie können wir heute für euch da sein an diesem Montag, und wir sind natürlich zu dem Schluss gekommen, ihr kriegt hier alles über die neuesten Entwicklungen, alles natürlich zur Newslage rund um den Terroranschlag auf dem CSD vom Samstag. Aber wir wollen euch auch ein Geschenk machen, wir wollen euch unsere Playlist schenken heute. Sie gehört den Songs, die auf dem CSD noch hätten laufen sollen. Er wurde abgebrochen und deswegen konnten diese Hymnen nicht mehr laufen. Die Lieder, die für Liebe, Freiheit und Zusammenhalt stehen. Und wir schenken euch heute unsere Playlist und lassen genau diese Hymnen heute laufen. Der nächste Song in der Playlist ist Strong Enough von Cher. Und wenn ihr auch noch Songs habt, die ihr hier hören möchtet, die euch Kraft geben, Halt, Trost spenden, 030 2019 1717. Und jetzt Cher für euch, hier auf KISS.

Shea und Strong Enough hier bei KISS FM, denn wir schenken euch heute die Playlist. Alle Songs, die noch auf dem CSD hätten laufen sollen, aber nicht mehr konnten, weil er abgebrochen wurde am Samstag, die kriegt ihr heute hier bei uns. Die Hymnen der Pride, Lieder, die für Liebe, Freiheit und Zusammenhalt stehen. Schickt sie uns unter 030 20 19 17 17 und hier machen wir erstmal weiter mit Bad Bunny und DTMF. Und DTMF steht für Debitiramas Fotos. Ich hätte mehr Fotos machen sollen. Einfach als Reminder für euch alle da draußen. Hey!

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1: mit Michelle. Ganz Berlin ist nach dem Anschlag auf den CSD am Wochenende geschockt. Bundeskanzler Friedrich Merz richtet sich an alle, die da waren.
2: Und wir werden nicht zulassen, dass dieses Gift des Terrorismus und dieses Gift gegen unsere Freiheit weiter um sich greift in unserer Gesellschaft.
1: Der mutmaßliche Täter, Abdul B., ist inzwischen bei einem Polizeieinsatz am Abend erschossen worden. Das sagte Polizeisprecher Florian Naht.
3: Der Tatverdächtige ist hier mit einer Stichwaffe bewaffnet auf die Kräfte zugelaufen. Deshalb kam es hier zum polizeilichen Schusswaffengebrauch.
1: Abdul B. war am Wochenende am Rande des CSDs in eine Menschenmenge gefahren. Eine Frau ist dabei ums Leben gekommen und 29 Menschen wurden verletzt. Die gute Nachricht, alle sind inzwischen außer Lebensgefahr. Obwohl der mutmaßliche Täter jetzt tot ist, wird weiter ermittelt. Denn er war polizeilich bekannt und wurde erst im Mai aus dem Jugendarrest entlassen. Am Tatort ist heute auch eine mobile Wache der Berliner Polizei unterwegs und bietet Betreuungsangebote für alle, die reden möchten. Es wird wohl bald einen neuen Verkehrsminister geben. Der bisherige parlamentarische Geschäftsführer der Unionsfraktion, Steffen Bilger, soll es werden. Heute soll er offiziell vorgeschlagen werden. Damit endet ein tagelanges Hin und Her. Denn der bisherige Verkehrsminister, Patrick Schnieder, hatte schon am Donnerstag mitgeteilt, dass er entlassen worden sei. Der norwegische Fußballspieler Erling Haaland ist während der Fußball-WM viral gegangen und hat für einige Memes gesorgt. Auf Instagram hat er jetzt ein Video gepostet, wie er selbst auf die ganzen Memes reagiert.
4: It's been unreal. You need to just have a laugh with the memes. People take things too personal. And green onion look like me. It's exactly the same.
1: Er sagt, dass viele Leute die Dinge einfach zu persönlich nehmen würden. Er kann über die ganzen Memes lachen.
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5: Friends, was geht? Heute mal mit mir, Malisha. Ich wünsche euch einen schönen Start in die Woche, auch wenn es sich komplett falsch anfühlt, einfach weiterzumachen, als wäre nichts passiert. Die Bilder und Nachrichten vom Terroranschlag auf dem CSD am Samstag lassen viele von uns nicht los. Ihr habt jedes Recht zu trauern und vor allem dürft ihr auch einfach mal wütend sein. Unsere Gedanken sind bei den Opfern dieses Anschlags, bei ihren Familien und Freunden. Wir möchten, dass ihr wisst, ihr seid nicht allein. Gerade solche Momente schweißen uns noch näher zusammen. Auf dieser Welt sollte keiner Angst um sein Leben haben, nur wegen seiner Sexualität. Jede Form von Menschenfeindlichkeit hat hier einfach keinen Platz. Wir stellen uns gegen Hass und Gewalt. Wir stehen diese schweren Tage gemeinsam durch und stützen uns. Wir trauern und geben aufeinander Acht. Unsere Playlist heute gilt dem CSD. Wir spielen Hymnen der Pride. Diese Songs stehen für Liebe, Freiheit und Zusammenhalt. Meldet euch beim KISS Contact 030 2019 1717, wenn ihr auch noch Songs habt, die ihr beim CSD gerne gehört hättet, wenn er nicht abgebrochen hätte werden müssen. Hier ist We Found Love von Rihanna und Calvin Harris auf KISS FM. 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

Kiss FM ist an, am Montagvormittag. Mein Name ist Malisha. Schön, dass ihr am Start seid. An alle von euch, die Unterstützung oder jemanden zum Reden brauchen, nach dem Anschlag auf dem CSD. Die Polizei bietet vor Ort Betreuungsangebote an. Es gibt eine mobile Wache. Ihr könnt euch jederzeit an die Beamten und Beamtinnen wenden. Der genaue Standort steht noch nicht fest, aber er soll schnell zu finden sein von dort, wo gerade die Blumen abgelegt sind. Aber auch so ist es unglaublich wichtig zu reden. Wenn ihr nicht mit Beamten sprechen wollt, dann sprecht mit euren Liebsten und Vertrauten. Gerade jetzt ist es einfach wichtig, sich nicht einzuschließen.

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Gestern haben sich noch alle am Pariser Platz versammelt, um zu trauern. Und jetzt soll das Leben einfach so weitergehen? Fühlt sich irgendwie nicht richtig an. Diese Bilder und Nachrichten vom Anschlag auf den CSD lassen uns nicht einfach so los. Wir nehmen uns all die Zeit, die wir brauchen, um gemeinsam zu trauern und auch einfach mal wütend zu sein. Wir stellen uns gegen den Hass, gegen die LGBTQ-Community, aber auch gegen die Islamfeindlichkeit und rücken näher zusammen denn je. Gerade in solchen Zeiten ist es einfach so wichtig, zusammenzuhalten und uns gegenseitig zu stützen. Unsere Playlist richtet sich heute an die Pride-Community und an den CSD. Wir spielen Songs, die noch auf dem CSD hätten laufen sollen, wäre er nicht abgebrochen worden. Meldet euch mit euren Songwünschen an den KISS-Contact 030 2019 1717. Hier ist Madonna mit Vogue.

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1: Was geht? Heute bin ich, Malisha, mal am Start für euch. Irgendwie hat alles heute einen komischen Beigeschmack. Nach dem Anschlag auf dem CSD fühlt es sich einfach nicht richtig an, so weiterzumachen, als wenn nichts passiert. Nehmt euch die Zeit, die ihr braucht, um zu trauern und die Gefühle, die ihr habt, rauszulassen. Sprecht mit anderen Leuten darüber, egal ob es Beamte sind oder eure Liebsten. Wir stellen uns zusammen gegen den Hass an die LGBTQ-Community und gegen die Islamfeindlichkeit und stützen uns gegenseitig. Gerade jetzt ist der Zusammenhalt einfach so unfassbar wichtig. Unsere Playlist hier auf KISS FM richtet sich heute an die Pride-Community und den CSD. Wir spielen Songs, die noch auf dem CSD hätten laufen sollen, wäre er nicht abgebrochen worden. Diese Songs stehen für Liebe, Freiheit und Zusammenhalt. Meldet euch gerne mit euren Songs, die euch Kraft geben, an den KISS-Contact 030 2019 1717. Hier ist I Kissed a Girl von Katy Perry auf KISS FM.

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1: 3D von Jan Cook und Jack Harlow auf KISS FM am Vormittag. Ich bin Malisha, schön, dass ihr am Start seid. Der Tag heute fühlt sich ganz komisch an. Die Bilder und Nachrichten vom Attentat beim CSD gehen einfach nicht aus dem Kopf. Gestern haben sich alle versammelt beim Pariser Platz, um den Opfern des Attentats auf dem CSD zu gedenken. Und wir hören heute damit nicht auf. Nehmt euch die Zeit, die ihr braucht, um zu trauern und wütend zu sein. Die Playlist hier ist ein Geschenk an euch, an die LGBTQ-Community. Wir spielen Songs, die beim CSD gelaufen sind und hätte laufen sollen, wäre er nicht abgebrochen worden. Meldet euch gerne mit euren Songwünschen, Songs, die euch Kraft geben oder Songs, die euch ablenken, an den KISS-Contact 030 2019 1717. Das hier ist Lady Gaga mit Pokerface auf KISS FM.

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0: Wie viele von euch war ich am Samstag auf dem CSD. Nicht ganz so lange, als die schrecklichen Nachrichten kamen, war ich schon zu Hause. Heute fühlt sich's ganz komisch an. Michelle von den News ist hier bei mir.
1: Hallo.
0: Am Brandenburger Tor und am Tatort liegen jetzt ganz viele Blumen. Wie geht's denn da weiter?
1: Ja, super viele Menschen haben da auch Kerzen und Schilder aufgestellt. Und da steht dann zum Beispiel drauf, Liebe ist stärker als Hass. Heute ist da auch die Berliner Polizei unterwegs mit einer mobilen Wache, falls Menschen einfach reden wollen über das, was da passiert ist.
0: Am Abend ist der mutmaßliche Täter in Spandau erschossen worden. Gibt's da noch was Neues?
1: Also ganz neu ist, dass der Verdächtige, der schon in der Nacht nach dem Anschlag festgenommen wurde, jetzt wieder freigelassen wurde, weil sich der Verdacht da eben doch nicht erhärtet hat. Es stand im Raum, ob er vielleicht der Beifahrer gewesen sein könnte. Das war er wohl aber nicht. Ermittelt wird jetzt noch, wie es überhaupt zu diesem Anschlag kommen konnte.
0: Der mutmaßliche Täter war ja auch vorbestraft.
1: Genau, und er ist auch erst im Mai aus der Jugendhaft entlassen worden. Und viele fragen sich jetzt natürlich, wenn jemand versucht auszureisen, um sich dem IS anzuschließen, warum der da nur eine Strafe auf Bewährung bekommt. Das hat was mit dem Jugendstrafrecht zu tun und darüber wird jetzt auch diskutiert, ob das halt angepasst werden muss.
0: Gibt es denn Folgen für andere CSDs?
1: Sicherheitskonzepte werden ja also logischerweise aus Sicherheitsgründen nicht offengelegt, aber manche Veranstalter haben angekündigt, ihr Konzept auch nochmal überarbeiten zu wollen. Die geplanten CSDs sollen aber alle stattfinden. Es will sich dann niemand einschüchtern lassen, das hat auch Bundeskanzler Friedrich Merz gesagt.
2: Und wir werden nicht zulassen, dass dieses Gift des Terrorismus und dieses Gift gegen unsere Freiheit weiter um sich greift in unserer Gesellschaft.
1: In Hamburg ist jetzt auch gerade die Pride Week und am kommenden Samstag wird da auch, wie geplant, der CSD stattfinden.
0: Danke, Michelle.
1: Gerne.
0: Ey, Leute, lasst euch wirklich nicht einschüchtern, wenn ihr am Samstag in Hamburg seid. Ganz im Gegenteil, seid lauter denn je.
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1: Friends, was geht? Heute mal mit mir, Malisha. Montage fühlen sich sowieso schon immer kacke an, aber heute ist es besonders schwer nach dem Attentat beim CSD. Bleibt stark, wir stehen das zusammen durch. Nutzt eure Mittagspause, um einmal durchzuatmen. Wir spielen hier den ganzen Tag lang Pride Anthems, einfach Songs, die euch besser fühlen lassen und vielleicht sogar ein bisschen ablenken. Meldet euch gerne am Kiss Contact mit euren Songwünschen. Hier ist Kelly Clarkson mit Since You've Been Gone auf Kiss FM.

Band und Playboy Cardi hier beim Home of Hip-Hop und R&B. Mein Name ist Malisha. Schön, dass ihr am Start seid. Gestern haben sich alle am Pariser Platz versammelt, um den Opfern des Attentats auf dem CSD zu gedenken. Und jetzt ist einfach der nächste Tag und eine neue Woche, aber es geht nicht einfach weiter, zumindest nicht gedanklich. Nehmt euch die Zeit, die ihr braucht, um zu trauern. Ihr habt jedes Recht, wütend zu sein. Wir lassen den Hass nicht siegen. Ganz im Gegenteil, wir halten zusammen und geben uns Kraft. Die Playlist heute hier auf KISS FM soll euch auf jeden Fall auch Kraft geben. Wir spielen den ganzen Tag Pride-Hymnen. Songs, die für Vielfalt, Liebe und Zusammenhalt stehen. Schickt uns gern eure Songwünsche rein. 030 20 19 17 17. Hier ist Toxic von Britney Spears auf KISS FM.

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1: Ich habe das Gefühl, das Wetter weiß gerade selbst nicht so richtig, ob es gut oder schlecht sein soll. Die Sonne guckt hin und wieder mal raus, aber die Wolken sind auch am Start und teilweise sehr dunkel. Das Ganze bei 20 Grad, 22 sind noch drin. Von Tag zu Tag wird es jetzt immer wärmer. 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

Ain't Your Mama von Jennifer Lopez hier auf Kiss FM am Montagmittag. Mein Name ist Malisha. Schön, dass ihr am Start seid. Ich hoffe, ihr genießt eure Pause so gut es geht. Nutzt die Zeit, um einmal richtig durchzuatmen. Die Bilder und Nachrichten von dem Attentat beim CSD aus dem Kopf zu bekommen, ist, glaube ich, gerade unmöglich. Die Konzentration auf Arbeit ist wahrscheinlich auch nicht so da. Alles fühlt sich einfach komisch an. Gerade jetzt ist es wichtig, zusammenzuhalten. Und wir von Kiss FM haben uns überlegt, diesen Zusammenhalt mit Musik auszudrücken. Wir spielen den ganzen Tag Pride Anthems, Songs, die euch gut fühlen lassen, euch Kraft geben und vielleicht sogar ablenken. Meldet euch gerne mit euren Songwünschen 030 2019 1717. Hier ist Breaking Free von Ariana Grande und Zed auf Kiss FM.

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3: 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Das ist Home auf Hip-Hop und R&B hier auf KISS.
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1: Heute mal mit mir, Malisha. Probiert euch den Tag so erträglich wie möglich zu machen. Es fühlt sich absolut nicht richtig an, einfach weiterzumachen, als wäre der Attentat beim CSD nicht passiert. Gedanklich und emotional geht das gar nicht. Nehmt euch die Zeit, die ihr braucht, um zu trauern. Wir lassen den Hass nicht siegen. Ganz im Gegenteil, genau in so einer Zeit müssen wir zusammenhalten. Wir haben überlegt, was wir am besten machen können, um euch auch irgendwie emotional zu unterstützen. Und wir probieren das heute mit Musik. Wir spielen Pride Anthems, Songs, die euch besser fühlen lassen, Songs, die euch Kraft geben und vielleicht auch ablenken. Meldet euch gerne mit euren Songwünschen am KISS-Contact 030 2019 1717. Das hier ist We Are Who We Are von Kesha auf KISS.
2: Hi.

One von Mario, Lil Wayne und Tyga hier beim Home of Hip-Hop und R&B. Ich bin Malisha. Schön, dass ihr am Start seid. Ich wünsche jedem Einzelnen von euch ganz viel Kraft, besonders den Familien und Freunden von den Opfern des Attentats beim CSD. Es fühlt sich einfach unfassbar komisch und auch falsch an, einfach mit dem Tag weiterzumachen. Leute, trauert so lange, wie ihr müsst. Nehmt euch die Zeit. Um den Tag heute ein bisschen erträglicher zu gestalten, spielen wir heute den ganzen Tag Pride Anthems. Songs, die beim CSD gelaufen sind und hätten laufen sollen, wäre er nicht abgebrochen worden. Hier ist Baby One More Time von Britney Spears auf KISS FM.

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Das hier ist euer Montag auf KISS FM. Mein Name ist Malisha. 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Carolina von Big Mo's Morning Show und ich sind auch am Start. Und ey, wir haben richtig Bock. Ihr habt genauso Bock auf Tickets für euch und eure Begleitung? Dann schickt uns jetzt einfach das Stichwort Dance über WhatsApp an den KISS-Contact 030 20 19 17 17. Und jetzt, damit ihr schon mal den Vibe von Sonntag spürt, TV Off von Kendrick Lamar hier auf KISS FM. Okay.

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Ragazzi, buongiorno, buon lunedì. Es ist Montag, der 27. Juli 2026. Bis um 18 Uhr heute live aus dem Kistauer in Berlin-Steglitz. Hier ist Gianluca live für euch. Liebe, Vielfalt, Frieden und Freiheit. Das alles sollte am vergangenen Samstag in Berlin gefeiert werden. Ein wundervoller Samstag wurde zum absoluten Albtraum. Und viele von euch, ich im Übrigen auch, fragen sich, wie kann man nur ein Fest von Toleranz und Liebe angreifen? Wie geht das? Es fühlt sich heute falsch an, einfach so weiterzumachen, als wäre nichts passiert. Die Bilder und Nachrichten vom Terroranschlag auf den CSD lassen uns nicht los. Eine ganze Stadt steht unter Schock, ein Land steht unter Schock. Und wir von KISS wissen, dass viele von euch trauern, fassungslos sind, wütend sind und immer noch Angst haben. Wir wissen auch, dass sich viele heute nach einem Moment sehen, in dem sie durchatmen können. Beides darf heute seinen Platz haben. Wir von KISS halten euch über die neuesten Entwicklungen immer up to date. Unsere Gedanken sind bei den Opfern dieses Anschlags. Wir wünschen den Familien, den Freunden und allen, die einen geliebten Menschen verloren haben oder mit den Folgen dieser schrecklichen Tat leben müssen, ganz viel Kraft. Ihr seid nicht allein. Wir rücken noch näher zusammen für Zusammenhalt, Vielfalt, Freiheit und Frieden. Wir von KISS FM stellen uns gemeinsam mit euch, der KISS Nation, entschieden gegen jegliche Form von Hass, Gewalt, jede Form von Menschenfeindlichkeit. Denn Hass, KISS Nation, Hass darf niemals die Antwort darauf sein. Never. Unsere Playlist gehört heute den Songs, die auf dem Christopher Street Day noch hätten laufen sollen. Den Hymnen der Pride für Liebe, Freiheit, Zusammenhalt, Toleranz. Weil sich Terror niemals die Musik, die Freude und den Mut nehmen darf. Deshalb spielen wir sie heute den ganzen Tag für euch.

Berlin, die Stadt der Freiheit, Toleranz und Vielfalt, steht unter Schock. Hier ist Gianluca live für euch auf KISS FM. Das, was am vergangenen Samstag am Rande des CSD passiert ist, greift uns alle an als KISS Nation, als eine Gesellschaft, eine Community, die für Liebe, Frieden und eben Toleranz steht. Aber Leute, Terror darf uns niemals die Mucke, die Freude und den Mut nehmen. Gerade jetzt in diesen Zeiten rücken wir noch näher zusammen, sind füreinander da und stellen uns entschieden gegen Hass, jede Form von Menschenfeindlichkeit, jede Scheißinstrumentalisierung, die gewisse politische Spektren jetzt ausnutzen wollen, um einfach noch mehr Öl ins Feuer zu gießen. Wir von KISS FM stehen gemeinsam mit euch, der KISS Nation, wie eine Einheit zusammen. Für Vielfalt, für Frieden, Freiheit, Liebe und Toleranz. Die Show heute wird deshalb komplett anders klingen. Heute spielen wir den ganzen Tag noch die Songs, die auf dem Christopher Street Day noch hätten laufen sollen. Die besten Pride-Hymnen. In Gedenken an das Todesopfer, in Gedenken an all jene, die dabei schwer verletzt wurden. Ihnen und allen Freunden und Angehörigen wünschen wir von KISS FM viel, viel Kraft. Ihr seid nicht allein. Niemals.

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0: Die Taube hat auf meinen Kopf geschissen, ich kann nicht arbeiten gehen. Oder vielleicht so etwas wie, Finger auf den Kaktus aufgespießt. Sorry, Chef, heute wird's nix. Da, sei mal ehrlich, heute Morgen hattet ihr doch alle diesen Gedanken, oh mein Gott, jetzt einfach liegen bleiben, einfach einen gelben Schein holen. Check ich's 100%. Kiss FM am Start für euch mit mir, Gianluca Live. Aber Bundeskanzler Friedrich Merz, der hat da ein bisschen was dagegen, ne?
1: Wir schaffen die telefonische Krankschreibung ab und führen die Vorlage einer Arbeitsunfähigkeitsbescheinigung ab dem ersten Krankheitstag ein. Wir können uns diesen Wettbewerbsnachteil nicht länger leisten.
0: Ja, alles gut, alles gut. Ja gut, Kiss Nation, dann holt ihr euch euren gelben Schein lieber bei uns.
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0: 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Ihr habt Bock, einfach so 200 Euro zu machen? Dann schickt uns jetzt eure besten Krankmach-Ausreden. Je kreativer und wilder, umso besser an Kiss Contact 030 20 19 17 17. Gerne per WhatsApp-Sprachmemo. Baran hat's heute Morgen schon mal vorgemacht und uns ordentlich einen vollgelogen.
3: Moin, Chef. Ich wollte nur Bescheid geben, dass ich heute nicht zur Arbeit kommen kann. Ich habe gestern Abend nicht so gut gegessen, glaube ich, irgendwie. Mhm. War da was faul und ich habe jetzt Bandscheibendurchfall oder dieses Hexenschiss oder wie das heißt. Und hab schon wieder irgendwie, weiß ich nicht, wieder eingeschissen, Scheiße.
0: Und sowas wird natürlich belohnt mit 200 Euro on top auf eurem Konto.
3: Ja, stimmt.
4: Geht's? Oh je. Yeah. Ja. Okay, was glaubst du, wie lange fällt's aus?
3: Ist nur ein kleines Ding, aber 2 Wochen.
4: Nee, mach das mal lieber. Nimm dich mal lieber raus, ne? Bringt ja nichts, wenn du hier noch Leute ansteckst auf Arbeit, ne?
3: Genau.
4: Okay, Baran, dann gucken wir, dass wir das mit dem gelben Schein hinbekommen, ne? Dann mal schön wieder ab ins Bett mit dir.
3: Ja.
4: Heiße Milch mit Honig oder sowas.
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0: Ja, oder im Fall von Dünnschiss, wie damals Mama es uns beigebracht hat. Zwieback, Lauge und ganz viel Cola. Kiss Nation, das kriegt ihr doch auch hin, wie Baran, oder? Schickt uns eure Ausrede an Kiss Contact 030 20 19 17 17. Morgen um 8 Uhr gibt's den nächsten gelben Schein in Big Mo's Morning Show.

0: 2026. Gleich Kalani, TLC und natürlich weiterhin die Pride Anthems, die nach diesen fürchterlichen Geschehnissen vom vergangenen Samstag am Rande des CSD natürlich planmäßig hätten noch laufen sollen. Wir von KISS FM wollen damit ein Zeichen setzen, wollen damit aber auch zum Ausdruck bringen, wie wichtig uns das ist, dass wir uns jetzt alle mal Hand in Hand, dass wir füreinander einstehen, dass wir zusammenrücken, dass wir eine Einheit sind und gegen Hass, gegen jegliche Form von Fremdenfeindlichkeit beziehungsweise auch von Menschenfeindlichkeit zusammenstehen. Okay, deswegen wird die Show heute ein bisschen anders klingen. Nicht wundern, schreibt uns aber gerne die Pride Anthems, die ihr noch hören wollt, bei uns. Füge ich ein, setzen wir in die Playlist, okay? 030 20 19 17 17. Wie wird's weiter?
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0: Ja, also ich weiß, dass die Sonne heute den ganzen Tag über schon richtig gut geballert hat. Das Ding ist, Sonne kommt, geht und genau so sieht es in ganz Deutschland aus. Ganz leicht Regen überall in Deutschland. Wischt einfach mal komplett über die ganze Landkarte. Aber ja, es lässt sich aushalten. Sagen wir mal ehrlich, es lässt sich schon aushalten. NRW aber heute deutlich nasser, Bremen auch, Teile Niedersachsens auch. Und ansonsten, yo, maximal 22 bis 24 Grad, ist okay. Morgen wird's aber richtig geil und generell die nächsten Tage. Bis zu 35 Grad sind drin. Regen verzieht sich wieder, Gott sei Dank. Summer is back.
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1: Mit Alex. Es wird eng für Friedrich Merz. Wegen seines Umgangs mit dem scheidenden Verkehrsminister Schnieder hat die CDU-Landtagsfraktion von Rheinland-Pfalz einen Besuch im Kanzleramt abgesagt. Das geht aus einem Brief des Fraktionsvorsitzenden Gensch an Merz hervor, der mehreren Medien zugespielt wurde. Darin heißt es, ein persönlicher Austausch setze ein Mindestmaß an Vertrauen und Wertschätzung voraus, was leider nicht gegeben sei. Nach dem Anschlag auf den Christopher Street Day in Berlin läuft die Debatte über mögliche Folgen. Bundeskanzler Merz sprach die Frage der Bewegungsfreiheit von sogenannten Gefährdern an. Berlins Justizsenatorin Badenberg ist dafür, das Jugendstrafrecht zu ändern. Der 21 Jahre alte Täter war trotz einer Verurteilung auf freiem Fuß. Inzwischen wurde bekannt, dass die getötete Frau eine Polin aus Warschau war. Das vom Star-Wars-Schöpfer George Lucas und seiner Frau gegründete Museum in Los Angeles wird bislang unveröffentlichte Stücke aus der erfolgreichen Science-Fiction-Reihe zeigen. Das sagte der Kurator Ryan Linkoff am Rande der Messe Comic-Con in San Diego. Das Museum in Form eines Raumschiffs eröffnet Mitte September. Zu sehen sind dann mehr als 1300 Objekte aus dem Star-Wars-Universum.
2: Danke dir, Alex. Danke für die neuesten Updates. KISS Nation, hier ist Gianluca live am Montagnachmittag. Was am Samstag beim CSD passiert ist, greift uns alle an. Doch Terror nimmt uns nicht die Freude, die Mucke und den Willen für Frieden, Freiheit und Liebe einzustehen. KISS Nation, deswegen klingt heute die Show komplett anders. Wir spielen den ganzen Tag die Songs und Pride-Hymnen, die eigentlich noch auf dem CSD gelaufen wären, zusammen für Vielfalt und Toleranz. In stillem Gedenken an das Opfer und voller Kraft für alle Verletzten und Angehörigen.

27. Juli 2026. Big Energy auf KISS FM. Hier ist Gianluca live für euch. KISS Nation, heute klingt die Show ein bisschen anders. Berlin steht unter Schock, aber Hass darf uns niemals den Mut und die Musik nehmen. Als KISS Nation rücken wir zusammen. Für Freiheit, Liebe und Toleranz. Deswegen klingt KISS FM heute auch anders. Wir spielen den ganzen Tag die Pride-Hymnen, die eigentlich noch auf dem CSD jetzt am vergangenen Wochenende hätten laufen sollen. In Gedenken an allen Opfern, Verletzten und ihren Angehörigen. Ihr seid nicht alleine. Yeah.

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Sonntagnachmittag, der 27. Juli 2026. Feiern in Dalton, habt ihr gerade gehört, auf KISS FM. Hier ist Gianluca live für euch. Was geht, KISS Nation? Berlin, die Stadt der Freiheit, Toleranz und Vielfalt, steht unter Schock. Das, was am vergangenen Samstag am Rande des Christopher Street Days passiert ist, greift uns alle an. Als KISS Nation, als eine Gesellschaft, eine Community, die für Liebe, Frieden und eben Toleranz steht. Aber Leute, Terror darf uns niemals die Mucke, die Freude und vor allem auch den Mut nehmen. Gerade jetzt in diesen Zeiten rücken wir noch näher zusammen, sind füreinander da und stellen uns entschieden gegen Hass, jede Form von Menschenfeindlichkeit, gegen jede Instrumentalisierung, die gewisse politische Spektren jetzt ausnutzen wollen, um noch mehr Öl ins Feuer zu gießen. Wir von KISS FM stehen gemeinsam mit euch, der KISS Nation, wie eine Einheit zusammen. Für Vielfalt, für Frieden, Freiheit, Liebe und Toleranz. Die Show heute klingt deshalb komplett anders. Der ganze Sender klingt heute komplett anders. Heute spielen wir den ganzen Tag noch die Songs, die auf dem CSD noch hätten laufen sollen. Die besten Pride-Hymnen. In Gedenken an das Todesopfer und an all jene, die dabei schwer verletzt wurden. Ihnen und allen Freunden und Angehörigen wünschen wir von KISS FM viel, viel Kraft. Ihr seid nicht alleine. Niemals.

0: Flo mit Leakit auf Kiss FM. Home of Hip-Hop und R&B. Hier ist Gianluca live am Montagnachmittag. Ragazzi, heute Morgen hat sie doch alle dieselben Gedanken, oder? Ja, so, oh mein Gott, jetzt einfach liegen bleiben, Stunde, zwei Stunden mehr schlafen, einfach einen gelben Schein jetzt holen, so. Ey, absolut verständlich, ich check das, jeder checkt das. Aber Bundeskanzler Friedrich Merz, bei dem die Scheiße momentan richtig krass am Dampfen ist, der hat was dagegen.
1: Wir schaffen die telefonische Krankschreibung ab und führen die Vorlage einer Arbeitsunfähigkeitsbescheinigung ab dem ersten Krankheitstag ein. Wir können uns diesen Wettbewerbsnachteil nicht länger leisten.
0: Ja, ist ja gut. Ja. Okay, Kiss Nation, dann holt ihr euch euren gelben Schein einfach bei uns.
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0: Ach ja, nein. Wir reden natürlich von 200 Euro, Leute. Der Schein ist ja auch gelb. Und wir sind ja auch schließlich von Kiss FM keine Arztpraxis. Auch wenn mich viele Herr Doktor auf dem Gang hier nennen. Aber Kiss Nation, habt ihr Bock, einfach so 200 Euro zu machen? Gut, dann schickt uns jetzt eure besten Krankmachausreden. Je kreativer und wilder, umso besser. Kollege Baran hat es heute einfach schon mal vorgemacht und uns ordentlich einen vorgelogen. Hört selbst.
3: Moin, Chef. Ich wollte nur Bescheid geben, dass ich heute nicht zur Arbeit kommen kann. Ich habe gestern Abend nicht so gut gegessen, glaube ich. Irgendwie war da was faul und ich habe jetzt Bandscheibendurchfall oder dieses Hexenschiss oder wie das heißt. Und hab schon wieder irgendwie, weiß ich nicht. Oh, wieder eingeschissen, Scheiße.
0: Ja, und das wird natürlich belohnt mit 200 Euro on top auf eurem Konto.
3: Ja, stimmt.
4: Geht's? Oh je. Yeah. Ja. Okay, was glaubst du, wie lange fällst du aus?
3: Das ist nur ein kleines Ding, aber 2 Wochen.
4: Nee, mach das mal lieber. Nimm dich mal lieber raus, ne? Bringt ja nichts, wenn du hier noch Leute ansteckst auf Arbeit, ne?
3: Genau.
4: Okay, Baran, dann gucken wir, dass wir mit dem gelben Schein hinbekommen, ne? Dann mal schön wieder ab ins Bett mit dir.
3: Ja.
4: Heiße Milch mit Honig oder sowas.
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0: That's right, Baby. Das kriegt ihr doch hoffentlich auch hin, oder? Na klar, schickt uns eure Ausrede an Kiss Contact 030 20 19 17 17. Morgen um 8 Uhr gibt es den nächsten gelben Schein in Big Mo's Morning Show, nur hier auf Kiss FM.

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1: Metro Boomin, The Weeknd und 21 Savage mit Creepin. Kiss FM am Start für euch, Home of Hip-Hop und R&B. Gleich Cat's Eye, Flo Rida und noch viel, viel mehr.
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1: Ja, sehr wechselhaft. Eher grau als geil bei uns in der Kiss Nation. Vor allem in Berlin und Teile Brandenburgs. Stellenweise ein bisschen Regen. Hier kommt gerade was über Stendal rüber zu uns. Naja gut, aber ich kann euch auch beruhigen. Bis auf wenige Ausnahmen, wie zum Beispiel unterhalb Bremens, Teile von Niedersachsen und Teile NRWs, wo es wirklich deutlich nasser und regnerischer ist, ist eigentlich immer so ein Stop-and-Go, was Regen angeht und Sonne. Mal kommt's und mal nicht. Wir hatten heute eigentlich schon den ganzen Tag, zumindest in Berlin und Teile Hamburgs, richtig viel Sonne. War auch ziemlich geil, so. Aber bleibt nicht so. Es wird fresher, maximal 25 Grad bei uns. Die nächsten Tage werden aber geiler. Regen verzieht sich, ganz viel Sonne bei maximal 35 Grad bis einschließlich Mittwoch. Geil.
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1: Mit Alex. In der Union wächst die Wut über Friedrich Merz und seinen Umgang mit dem scheidenden Verkehrsminister Schnieder. Die CDU-Landtagsfraktion von Rheinland-Pfalz hat aus Protest einen bereits vereinbarten Besuch im Kanzleramt abgesagt. Das geht aus einem Brief des Fraktionschefs Christoph Gensch an Merz hervor, der mehreren Medien vorliegt. Darin heißt es, ein persönlicher Austausch setze ein Mindestmaß an Vertrauen und Wertschätzung voraus, was nicht gegeben ist. Die Bundeswehr unterstützt Frankreich im Kampf gegen die verheerenden Waldbrände. Am Vormittag seien 2 Transporthubschrauber und Feuerlöschmaterial in den Südwesten des Landes entsandt worden, teilte das Verteidigungsministerium mit. 220.000 Menschen mussten in Frankreich in Sicherheit gebracht werden. In einem TikTok-Video der US-Regierung hört man Katy Perrys Song Firework, während Militärschläge zu sehen sind. Die Sängerin ist empört. Ihre Musik solle Menschen zusammenbringen, nicht Krieg verherrlichen, schrieb sie. Sie habe keine Erlaubnis gegeben, ihre Musik zu verwenden. Gewalt widerspreche allem, wofür das Lied stehe, kritisierte Perry.
2: Danke dir, Alex. Kiss Nation, hier ist Gianluca live für euch. Um 3:45 an diesem Montagnachmittag. Berlin, die Stadt der Freiheit, Toleranz und Vielfalt, steht nach wie vor unter Schock. Das ganze Land steht unter Schock. Das, was am vergangenen Samstag am Rande des Christopher Street Days passiert ist, greift uns alle an. Als Kiss Nation, als eine Gesellschaft, eine Community, die für Liebe, Frieden und eben Toleranz steht. Aber Leute, Terror darf uns niemals die Mucke, die Freude und vor allem den Mut nehmen. Wir wissen, dass es viele von euch gibt, die natürlich zu Recht auch noch Angst haben. Ich nehme mich da nicht raus. Und gerade jetzt in diesen Zeiten sage ich euch aber, lasst noch näher zusammenrücken, lasst noch mehr füreinander da sein und lasst gemeinsam zusammenstellen, entschieden gegen Hass, jede Form von Menschenfeindlichkeit, gegen jede Form von Instrumentalisierung, die gewisse politische Spektren gerade ausnutzen wollen. Wir von Kiss FM stehen gemeinsam mit euch, der Kiss Nation, wie eine Einheit zusammen. Für Vielfalt, Frieden, Freiheit, Liebe und Toleranz. Deshalb klingt die Show heute auch komplett anders. Der ganze Sender klingt heute anders. Wir spielen heute den ganzen Tag noch die Songs, die auf dem CSD noch hätten laufen sollen. Die besten Pride-Hymnen. In Gedenken an das Todesopfer und an all jene, die dabei schwer verletzt wurden. Ihnen und allen Freunden und Angehörigen wünschen wir von Kiss FM viel, viel Kraft. Ihr seid nicht allein.
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Take it to the max. 16 Uhr und 11 Minuten, der Montagnachmittag. Ihr hört Kiss FM mit mir, Gianluca Live. Berlin steht unter Schock. Kiss Nation, was am Samstag beim Christopher Street Day passiert ist, greift uns alle an. Doch Terror nimmt uns nicht die Freude, die Musik und den Willen für Frieden, Freiheit und Liebe einzustehen. Heute klingt die Show und auch der komplette Sender Kiss FM komplett anders. Wir spielen den ganzen Tag die Songs und Pride-Hymnen, die eigentlich noch auf dem CSD gelaufen wären, zusammen für Vielfalt und Toleranz. In stillem Gedenken an das Opfer und voller Kraft für alle Verletzten und Angehörigen. Schickt uns eure Pride-Anthems, die ihr bei uns in der Playlist hören wollt, jetzt an KISS Contact 030 2019 1717. Hier ist Madonna mit Celebrations für euch auf KISS.

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erste Stimme, Teddy Swims. 16 Uhr und gleich 31 Minuten, Montagnachmittag, hier Gianluca live auf KISS FM. 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
2: Ja, extrem wechselhaft, ne? Mal Sonne, mal Wolken. Overall ist es eigentlich aushaltbar, okay? Temperaturen zwischen 22 und 26 Grad. Mehr Sonne im Süden als in der nördlichen Hälfte Deutschlands. Stellenweise auch ein bisschen regnerisch. Wo genau, kann ich euch sagen. Exakt über Hannover gerade, auch über Bremen ordentlich was an Regen. Kommt und geht, kommt und geht, kommt und geht. Auch Teile Brandenburgs, südlich Berlins. Sehr regnerisch die nächsten paar Minuten und Stunden. Ansonsten okay und get ready, denn die nächsten Tage werden extrem geil. Sommer is back. Temperaturen zwischen 28 und 35 Grad. Viel Sonne, kaum Regen. Geil, geil, geil. Back ins Schwimmbad, an den See. 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
1: Mit Alex. Es wird eng für Friedrich Merz. Wegen seines Umgangs mit dem scheidenden Verkehrsminister Schnieder hat die CDU-Landtagsfraktion von Rheinland-Pfalz einen Besuch im Kanzleramt abgesagt. Das geht aus einem Brief des Fraktionsvorsitzenden Gensch an Merz hervor, der mehreren Medien zugespielt wurde. Darin heißt es, ein persönlicher Austausch setze ein Mindestmaß an Vertrauen und Wertschätzung voraus, was leider nicht gegeben sei. Nach dem Anschlag auf den Christopher Street Day in Berlin läuft die Debatte über mögliche Folgen. Bundeskanzler Merz sprach die Frage der Bewegungsfreiheit von sogenannten Gefährdern an. Berlins Justizsenatorin Badenberg ist dafür, das Jugendstrafrecht zu ändern. Der 21 Jahre alte Täter war trotz einer Verurteilung auf freiem Fuß. Inzwischen wurde bekannt, dass die getötete Frau eine Polin aus Warschau war. Das vom Star-Wars-Schöpfer George Lucas und seiner Frau gegründete Museum in Los Angeles wird bislang unveröffentlichte Stücke aus der erfolgreichen Science-Fiction-Reihe zeigen. Das sagte der Kurator Ryan Linkoff am Rande der Messe Comic-Con in San Diego. Das Museum in Form eines Raumschiffs eröffnet Mitte September. Zu sehen sind dann mehr als 1300 Objekte aus dem Star-Wars-Universum.
2: Danke dir, Alex. Kiss Nation, hier ist Gianluca live. Eine Stunde haben wir noch zusammen. Und ihr habt gemerkt, der ganze Sender, die ganze Show heute auch von mir klingt anders. Warum? Ihr wisst ganz genau, was am vergangenen Wochenende passiert ist. Berlin, die Stadt der Freiheit, Toleranz und Vielfalt, steht unter Schock. Das, was am vergangenen Samstag am Rande des Christopher Street Days passiert ist, greift uns alle an. Als Kiss Nation, als eine Gesellschaft, eine Community, die für Liebe, Frieden und eben Toleranz steht. Aber Terror darf uns niemals die Mucke, die Freude und den Mut nehmen. Gerade jetzt in diesen Zeiten rücken wir noch näher zusammen, sind füreinander da. Kiss Nation, wir stellen uns entschieden gegen Hass und jede Form von Menschenfeindlichkeit, gegen jede Instrumentalisierung, die gewisse politische Spektren ausnutzen wollen. Und Kiss Nation, wir von Kiss FM, der ganze Sender, die gemeinsame Sendergruppe des Medienzentrums Berlin, 94.3 RS2 und der Berliner Rundfunk, stehen gemeinsam mit euch, der ganz großen Community, wie eine Einheit zusammen für Vielfalt, für Frieden, Freiheit, Liebe und Toleranz. Und deswegen klingt heute das ganze Programm, die ganze Show ein bisschen anders. Wir spielen heute nämlich die Songs, die eigentlich noch hätten auf dem CSD laufen sollen. Und das machen wir, um ein Zeichen zu setzen, ein deutliches Zeichen zu setzen. In Gedenken an alle Todesopfer, beziehungsweise an die Frau, die verstorben ist, an alle Verletzten, die es gab, Ihnen und allen Angehörigen. Viel, viel Kraft. Ihr seid nicht alleine.

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FM am Start für euch. Hier ist Gianluca live für euch, 17:21. An diesem, muss man sagen, beschissenen Montagnachmittag, 27. Juli 2026. Berlin steht immer noch unter Schock, das ganze Land steht unter Schock. Das, was am Rande des CSDs passiert ist, dieser fürchterliche Terroranschlag. Aber Hass darf uns niemals den Mut und die Musik nehmen, Kiss Nation. Als eine Community rücken wir jetzt zusammen, mehr denn je, näher einander denn je, für Freiheit, Liebe und Toleranz. Deswegen klingen wir von Kiss FM heute auch anders. Wir spielen den ganzen Tag die Pride-Hymnen, die eigentlich noch auf dem Christopher Street Day hätten laufen sollen. Warum? Weil wir damit ein ordentliches Zeichen setzen wollen, dass wir eben zusammenstehen für Vielfalt und Toleranz, für Frieden, für Freiheit. In Gedenken an das Opfer und voller Kraft für alle Verletzten und Angehörigen. What?

0: Ohrläppchen verstaucht, Fuß irgendwo angestoßen, der Kater hat irgendwie außerhalb des Katzenklos gekackt. Das sind alles geile Ausreden und vor allem sind das alles Gedanken, die jeder von uns mal hatte, um mal nicht zur Arbeit zu gehen. Wie oft hattet ihr das, Kiss Nation? Mal auf Ernst. Also nach dem Motto, oh, lieber noch ein, zwei Stunden länger schlafen oder einfach mal den ganzen Tag liegen bleiben, nichts machen, gelben Schein holen. Check ich. Aber Bundeskanzler Friedrich Merz, bei dem die Scheiße gerade richtig krass am Dampfen ist, der hat was dagegen.
1: Wir schaffen die telefonische Krankschreibung ab und führen die Vorlage einer Arbeitsunfähigkeitsbescheinigung ab dem ersten Krankheitstag ein. Wir können uns diesen Wettbewerbsnachteil nicht länger leisten.
0: Ja, ist ja gut, Fritzchen, alles gut. Dann holt ihr euch Kiss Nation euren gelben Schein einfach bei uns.
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0: That's right, baby! 200 Euro natürlich, Leute. 200 Euro. Der Schein ist ja auch gelb. Und wir von KISS FM sind schließlich keine Arztpraxis, auch wenn mich meine Kolleginnen hier im KISS-Team ab und zu mal Dr. Meli nennen. Alles gut. Bock einfach... Habt ihr einfach Bock auf 200 Euro? So jetzt, auf links? Dann schickt uns jetzt eure besten Krankmach-Ausreden per WhatsApp-Sprachmemo. Je kreativer und wilder, desto besser. Baran hat heute Morgen schon mal vorgemacht und uns ordentlich einen vorgelogen.
3: Moin, Chef. Ich wollte nur Bescheid geben, dass ich heute nicht zur Arbeit kommen kann. Ich habe gestern Abend nicht so gut gegessen, glaube ich. Irgendwie war da was faul und ich habe jetzt Bandscheibendurchfall oder dieses Hexenschiss oder wie das heißt. Und habe schon wieder irgendwie, weiß ich nicht, wieder eingeschissen, Scheiße.
0: Und sowas wird natürlich belohnt mit 200 Euro on top auf eurem Konto.
3: Ja, stimmt.
4: Geht's? Oh, yeah. Ja. Okay, was glaubst du, wie lange fällt's aus?
3: Das ist nur ein kleines Ding, aber 2 Wochen.
4: Nee, mach das mal lieber. Nimm dich mal lieber raus, ne? Bringt ja nichts, wenn du hier noch Leute ansteckst auf Arbeit, ne?
3: Genau.
4: Okay, Baran, dann gucken wir, dass wir das mit dem gelben Schein hinbekommen, ne? Dann mal schön wieder ab ins Bett mit dir.
3: Ja.
4: Heiße Milch mit Honig oder sowas.
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0: KISS Nation, das kriegt ihr doch auch hin. Schickt uns eure Ausrede an KISS Contact 030 20 19 17 17. Jetzt per Sprachmemo. Morgen 8 Uhr gibt's den nächsten gelben Schein in Big Mo's Morning Show auf KISS FM.

0: Kiss FM am Start, euer Home of Hip-Hop in R&B mit mir, Gianluca Live. 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
0: 17.41 Uhr, hier ist Gianluca Live für euch auf Kiss FM. Montag, der 27. Juli 2026. Gleich mit Addison Rae auf dem Weg in Richtung Feierabend. Außerdem Outkast, French Montana, Drake und noch viel, viel mehr.
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0: Sehr wechselhaft in der ganzen Kiss Nation. Deutlich grauer und verregnerischer ist es auf jeden Fall unterhalb Bremens, also fast komplett Niedersachsen. Regnet es heute irgendwie gefühlt den ganzen Tag nur. Also alles rund um Hannover tut mir richtig leid. Hamburg, Berlin, Brandenburg und auch der komplette Südwesten Deutschlands bleibt weitestgehend verschont. Nur in Berlin und Brandenburg hin und wieder mal so Mini-Mini-Regenschauer. Ansonsten weiterhin Wechsel aus Sonne und Wolken. Temperaturen zwischen 22 und 26 Grad. Besser wird's nicht. Heute zumindest. Denn morgen ist der Sommer wieder back in the building. Morgen wird's richtig, richtig warm. München 28 Grad, Köln 29, Frankfurt am Main und Freiburg 31 Grad. Also Sommer, Sonne ist back. Und übermorgen wird's sogar noch heißer bei 35 Grad. Geil.
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1: Mit Alex. In der Union wächst die Wut über Friedrich Merz und seinen Umgang mit dem scheidenden Verkehrsminister Schnieder. Die CDU-Landtagsfraktion von Rheinland-Pfalz hat aus Protest einen bereits vereinbarten Besuch im Kanzleramt abgesagt. Das geht aus einem Brief des Fraktionschefs Christoph Gensch an Merz hervor, der mehreren Medien vorliegt. Darin heißt es, ein persönlicher Austausch setze ein Mindestmaß an Vertrauen und Wertschätzung voraus, was nicht gegeben ist. Die Bundeswehr unterstützt Frankreich im Kampf gegen die verheerenden Waldbrände. Am Vormittag seien zwei Transporthubschrauber und Feuerlöschmaterial in den Südwesten des Landes entsandt worden, teilte das Verteidigungsministerium mit. 220.000 Menschen mussten in Frankreich in Sicherheit gebracht werden. In einem TikTok-Video der US-Regierung hört man Katy Perrys Song Firework, während Militärschläge zu sehen sind. Die Sängerin ist empört. Ihre Musik solle Menschen zusammenbringen, nicht Krieg verherrlichen, schrieb sie. Sie habe keine Erlaubnis gegeben, ihre Musik zu verwenden. Gewalt widerspreche allem, wofür das Lied stehe, kritisierte Perry.
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2: Heute nicht mit Malisha, sondern mit Julia. Es ist Ferienzeit, alle sind im Urlaub und genauso sieht es hier bei uns im Kiss Tower auch aus. Deshalb seid nicht verwundert über die fremde Stimme und kommt jetzt trotzdem gemütlich in den Feierabend. Ihr hört Good Flirts von Baby Keem und Kendrick Lamar auf

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1: Heute mal mit Julia für euch am Start. Es sind nämlich Urlaubsmonate, alle Leute sind auf Reisen und genauso ist es hier bei KISS bei uns im Studio auch. Deshalb wundert euch nicht, dass ihr mal eine neue Stimme hört und habt jetzt trotzdem einen schönen Feierabend mit She Did It Again von Tyler und

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